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0: 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Guten Morgen.
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0: Ja, das ist noch sonnig. 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

0: Und Meteo Nicola.
1: Hallo, am Nachmittag sieht den Himmel so an und kann eine kleine Schlucht raufkommen. Temperaturen die Leine waren in einem agreablen Bereich. Maximal 27 Grad. Creme an der Mittag. Am Juni ein bisschen mehr stark gewandt. Die kriegt der Mittag stets Spitze von 55 km an der Stunde. An der Nächste bleibt es variabel. Morgen darf dann ist drischen. Ein Mix aus Sonnenwolken, das ganz nur bei 22 bis 25 Grad.
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2: 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Temperaturen, die Leine waren in einem agreablen Bereich, maximal 27 Grad Krämer der Mitte. 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
2: 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Wolken, die dominieren aber am Moment, Sonne, die ist definitiv fort. Temperaturen, die leiden in einem agreablen Bereich, da haben wir damit maximal 24 Grad, kann sich aber vereinzelt ein bisschen Mikal auffüllen, weil wir eine starke Wand in der Spitze von 55 Kilometer an der Stunde droppt. An der nächsten bleibt es variabel, wir kriegen dann einen Mix aus Sonne, Wolken und auch Mur. Kann lokal mal ein kleiner Schauer raufkommen. Meistens aber nichts Größes an Temperaturen, mehr, die liegen zwischen 21 und 26 Grad.
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0: Und für den Nicolas. 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An der Nacht bleibt es variabel, mit cremer Mix aus Sonne Wolken. 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Temperaturen sollen progressiv klar.

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